0: was schon, dass sie das Geräusche sammeln.
1: Ich habe ein Geräusche gesammelt.
2: Ich bin Michael Huber, der Chorleiter von dem Altländer Shanty-Chor, der hier heute sein 30-jähriges Jubiläum feiert. Bei seinem 6. Shanty-Festival seit 1990 machen wir das immer so einen 2-3-Jahres-Rhythmus.
3: Zwischen zwei Zwischenschreiben.
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